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1: Hey, moin Freunde, schönen Dienstagmorgen. Wir sind's wieder. Wir sind wieder da. Ich, oh. Milton und Patrick.
2: Richtig. Na, so ist es.
1: Bist du hier gerade reingerannt eigentlich?
2: Ich bin hergejoggt.
1: Ja, ne? Ja, du bist ja gerade reingekommen. Ich muss erstmal ein Glas Wasser trinken. Ich habe gar nicht nachgefragt, weil du so schnell schon wieder raus warst, um dein Glas Wasser zu holen.
2: Ich will hier in Bremen, also das weiß keiner von meinen Freunden. Aha. Ich hoffe, wir sind alle noch nicht wach und meine Familie weiß es auch nicht. Ich werde in einem Monat hier in Bremen den Halbmarathon mitlaufen.
1: Echt jetzt?
2: Ja.
1: Und machst du das gerade im Witz oder meinst du ernst?
2: Ich mein's ernst. Also ich hab das irgendwie, ist mir das in den Kopf gekommen und dafür trainiere ich jetzt immer morgens vor der Sendung. Mache ich mit Stani auch. Ne? Ich habe hier die andere Morgensendung mit Stani zusammen, da laufe ich eigentlich fast jeden Tag morgens hierher. Und heute habe ich gedacht, muss ich das eigentlich auch mal wieder durchziehen. So, und ich hoffe, es hat keiner zugehört, der mich kennt, weil wie gesagt, ich will das nicht. Weißt du,
1: stell dich mal eben ganz kurz hin, hast du eine Sporthose an? Du hast echt eine Sporthose an, Digga. Du bist ja verrückt. Und Laufschuhe.
2: Ja. Ja, ja, ich meine das schon. Aber ich will gleich nochmal was dazu sagen.
1: Okay, alles klar. Ja, dann trink jetzt mal dein Glas Wasser aus, komm an und Prost, Freunde. Komm gut rein in den Dienstag. Was ist denn hier los?
0: Ja.

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0: Was ist das für eine verdammte Batman-Mission? Patrick hat ja gerade schon erzählt, irgendwie nachts, morgens, irgendwann dazwischen. Niemand weiß davon, nur wir sind die ersten Eingeweihten, dass du einen Halbmarathon läufst. Im Oktober ist das, ne?
1: Genau, im Oktober ist das, nee, im September ist das in Bremen, ich glaube 19.
0: Ah,
1: auf einem Sonntag.
0: Oh.
1: Genau, in einem Monat. Und ich erzähle das jetzt so früh morgens, weil ich weiß, dass meine Familie und meine Freunde noch nicht zuhören.
0: Deine Freundin weiß es auch nicht.
1: Meine Freunde,
0: ach,
1: die weiß
0: Frau.
1: Das schon. Ja, ja, genau.
0: Ja, ja, okay.
1: Aber meine Freunde sollen das nicht wissen, weil ich das so ein bisschen für mich machen will.
0: Mhm.
1: Ich will nicht, dass das so eine große, weil, weißt du, Laufen ist momentan auch voll der Instagram-Sport.
0: Ja, klar. Hyrox.
1: Heißt das Hyrox?
0: Also nee, aber Hyrox gibt's ja auch.
1: Hyrox, so Laufen und Rennradfahren.
0: Ja, ja, ja. Ja,
1: so,
0: ja, ja,
1: am besten
0: ja, ja,
1: dann noch
0: genau.
1: Eine Siebträgermaschine haben und dann ja. Irgendwie dein Insta-Live machen.
0: Genau.
1: Und das will ich nicht. Ich will einfach nur das für mich machen und glaube ich auch so ein bisschen einfach, weil ich sage, so andere Leute müssen sich dabei filmen, wie sie laufen und die haben auch so schnelle Brillen. Ich habe keine schnelle Brille, guck mal, ich habe auch keine Sportuhr, mit der ich irgendwas
0: das
1: messe.
0: Stimmt.
1: Ich gehe da einfach hin und laufe die 21 Kilometer und sag, was jetzt?
0: Raw. Einfach
1: raw. Einfach raw.
0: Einfach raw laufen.
1: Genau, ich will das nicht filmen, gar nichts und so. Deswegen habe ich gedacht, ich mache das jetzt für mich still und heimlich, morgens immer zur Arbeit, kriegt eh keiner mit und irgendwann...
0: Aber ich habe noch ein, zwei Fragen.
1: Ha?
0: Also wann hast du dir das überlegt?
1: Im Juni. Anfang Juni.
0: Seitdem trainierst du dann so?
1: Ja, ich glaube.
0: Mal mehr, mal weniger?
1: Genau. Ich trainiere nicht hart, ne? Also einfach
0: okay.
1: Nur so.
0: Okay, aber glaubst du, du schaffst es? 20
1: also
0: Kilometer?
1: Ich bin schon 22 gelaufen.
0: Ehrlich?
1: Ja, einfach mal auf den Samstag. Oh, gut, danach hatte ich eine Woche lang Muskelkater und konnte gar nicht mehr. So, weil ich das untrainiert gemacht habe.
0: Ja.
1: Aber ich bin so mit so 10 km/h laufe ich.
0: Tschüss. Und ich frage mich immer manchmal, was ich für Verrückte schon irgendwie morgens um 5:30 laufen sehe, bevor ich hier irgendwie mich auf meinen Stuhl setze und Kaffee trinke. Ha! Patrick, heißt einer davon. Haben wir mal einen getroffen.

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Addison Rae ist das mit Diet Pepsi ganz gemütlich hier am Dienstagmorgen, dieser Song. Dabei ist es bei Addison Rae wahrscheinlich gerade gar nicht so gemütlich, weil sie ist jetzt ein Fortnite-Charakter und muss kämpfen gegen John Cena, gegen Naruto, Son Goku, Hercules, Buzz Lightyear. Die Liste von Fortnite-Charakteren, die man da irgendwie mittlerweile kaufen kann, ist so unfassbar lang geworden und ich finde es so lustig, wenn so Real-Life-Leute dann da immer mehr auch mitzukommen. Ich habe mir auch schon, ehrlicherweise muss ich sagen, den ein oder anderen Fortnite-Skin von irgendwem Bekannten geholt, wenn ich noch so welche von V-Bucks übrig hatte. Muss man ja sagen, kostet alles auch Geld. Aber so, dass Addison Rae jetzt auch noch mit dabei ist, finde ich, wie gesagt, auch lustig. Und das ist gerade so ein neues Ding von Fortnite, habe ich das Gefühl, dass sie ganz viele so Pop-Artists dazu holen. Davor war zum Beispiel auch schon Olivia Rodrigo da, Billie Eilish gab es vor ein paar Monaten. Also ich sag ja, die Liste ist wirklich sehr, sehr lang. Und wenn es mal einen Deutschen als Fortnite-Skin gäbe, dann ja eventuell ihn hier. Rin gibt es nämlich zumindest jetzt hier für euch bei Bremen Next mit Blackberry.

0: Klima war das um 6.32 Uhr.
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2: In Kolumbien hat es ein schweres Erdbeben gegeben. Laut der Behörden vor Ort sind mehr als 100 Menschen ums Leben gekommen. Mehr als 2000 Menschen werden noch vermisst. Die Regierung hat den Notstand ausgerufen. Mehrere Länder haben schon Hilfe angeboten, darunter die EU und auch die USA. Immer mehr Bundesländer lockern das Sonntagsfahrverbot für Lkw. Jetzt kommen auch Mecklenburg-Vorpommern, Bayern und Baden-Württemberg dazu. Bremen und Niedersachsen sind auch schon dabei. Grund sind die niedrigen Wasserstände in den Flüssen. Dadurch können weniger Waren per Schiff transportiert werden. Werder Bremen bekommt noch einen neuen Präsidenten. Hubertus Hess-Grunewald kandidiert nach 12 Jahren in dem Amt nicht noch einmal. Er sagt, der Verein braucht jetzt jemanden, der den Job mit vollem Elan angehen kann. Wer das sein wird, entscheidet sich auf der Mitgliederversammlung im November. Das Wetter heute eigentlich ganz gut. So eine Mischung aus Sonne und Wolken. Trocken bei maximal 23 Grad.
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0: Okay, ich würde es machen.
2: Ja, würdest du das machen?
0: Werder Präsident? Ja, sehe ich mich. Ein bisschen immer da so oben VIP-Bereich chillen, ein bisschen mit den Leuten schnacken, mit dem Präsidenten von anderen Vereinen. Jo, was geht? Bisschen, wenn Bayern kommt, mit Uli Hoeneß da irgendwie chillen und so. Ja.
2: Cool.
0: Was krieg ich denn?
2: Ich schlag dich mal vor einfach, Milton.
0: Ja, mach das.
2: Ja.
0: Also, Milton vor Werder Präsident, genau.

0: Einmal viral gegangen mit einem Song und dann ist man wieder weg. Kann passieren. Es kann aber auch laufen wie bei Fat Papi. Der hat jetzt nämlich offiziell seinen ersten Vertrag unterschrieben. Und zwar mit einem großen Label, Warner. Und so einen weltweiten Vertrag. Und ich habe mal gegoogelt, was das so... Also ich habe mir das schätzen lassen von der KI. Ne? Kann jetzt völliger Quatsch sein. Kann aber auch ungefähr hinkommen. Und da haben die gesagt, dass er vermutlich so einen mittleren bis hohen sechsstelligen Vertrag da unterschrieben haben soll. Das hat das dann irgendwie so geschätzt nach irgendwelchen anderen... Verträgen in einer ähnlichen Größe. Wenn man einmal so einen viralen Hit hat, der ist auf der ganzen Welt erfolgreich, hat mittlerweile fast 30 Millionen Streams alleine auf Spotify. So, das ist auf jeden Fall mal eine Ansage. Der Typ kommt aus Neuseeland, jetzt ist deswegen auch ein bisschen special, kann man wahrscheinlich gut vermarkten. So. Und deswegen wohl so eine halbe Mille Vorschuss. Irgendwas um den Dreh, plus, minus. Ne? Aber da kann man dann natürlich was draus machen. Wobei man sagen muss, dieser Vorschuss ist jetzt ja nicht, dass er den dann irgendwie auf seinem Konto hat und ausgeben kann. Davon muss er dann ja seine nächsten Sachen produzieren. Musikvideos selber bezahlen, seine Musik selber bezahlen, aber so schnell kann das gehen, irgendwie aus dem Keller oder aus dem Zimmer, zack, bist du viral, zack, hast du einen dicken Deal unterschrieben. Glückwunsch, Fat Papi, gut gemacht. Und diesem Song hier hat das zu verdanken, Freaked Out.
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0: Es ist irgendwie kompliziert. Würdet ihr die Schwester oder den Bruder von einem guten Freund bzw. einer guten Freundin daten?
1: Finde ich schon eklig.
2: Mach mal nicht. Außerdem habe ich eine Freundin. Hab keinen Bedarf.
3: Ich glaube, ich würde es irgendwie unangenehm finden einfach.
4: Ich denke nicht, nein. Das ist respektlos ihm gegenüber. Ich habe eine eigene Schwester und wenn mein bester Freund die daten würde, fände ich es auch nicht cool. Würde ich es ihm andersrum auch nicht antun.
1: Nee, weil das ein Bro-Code ist. Das macht man nicht.
5: Aber, ja. Aber es geht natürlich. Es geht, so wie bei Daria.
3: Ich bin mit dem Bruder meiner besten Freundin zusammen.
5: Und scheint auch ganz gut zu laufen.
3: Ja, entspannt eigentlich. Wo irgendwas passiert, ist besprochen. Also eigentlich ist alles cool. Ich glaube, es haben relativ viele Leute gecheckt, dass sich zwischen uns nichts geändert hat. Und dann waren die anderen auch fein damit.
5: Was ich mich bei der Geschichte frage, sie ist mit dem Bruder von ihrem besten Freund zusammen, sagt sie, ne? Oder besten Freundin? Freund.
0: Warte mal.
5: Weil das finde ich auf jeden Fall...
0: Nee, Freundin, warte, ich suche den Ton gerade nochmal raus, ich spiele den nochmal ab, warte. Sie hat das hier gesagt.
3: Ich bin mit dem Bruder meiner besten Freundin zusammen.
0: Freundin.
5: Ah, Freundin, also die Freundin von der Bruder. Gut, das heißt, mit ihr ist sie immer noch ganz normal befreundet und mit dem Bruder von ihr ist sie zusammen. Ja, ist chillig, dann macht man mal so Dreier-Dates, ne? Wenn man dann vorbeikommt so und dann Netflix und chill, ist dann halt einfach so links deine beste Freundin, rechts dein Freund.
0: Halt unangenehm, wenn die sich dann anfangen zu küssen, vielleicht vor ihrer Freundin. Oder vielleicht auch nicht, anscheinend sind die alle cool miteinander, wie das so läuft.
5: Ja.
0: So kann es auch gehen.
5: Voll.
0: Shoutout Daria.

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0: Das waren die Chainsmokers mit Closer, mit die erfolgreichsten DJs der Welt in den letzten Jahren. Und diese Chainsmokers werden jetzt einen offiziellen Song rausbringen mit Mako, dem deutschen Rapper Mako. Und es gibt sogar schon einen Teaser, der Song wird so klingen.
1: 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Endlich fühle ich mich lebendig. 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
0: Wilde Kombination, oder Patrick?
2: Crazy.
0: Und jetzt denkst du vielleicht, wie haben die sich kennengelernt?
2: Ja, wie haben die sich denn kennengelernt?
0: Die haben zufällig irgendwie den Song von ihm gehört, Nachts wach, das war ja, ja so sein großer Hit. Und dann meinten die, die haben den überall immer gespielt, auf so Festivals einfach, weil die gemerkt haben, die Leute gehen auch voll drauf ab. Ja, ich bin nachts wach. Kann man ja auch geil hören, funktioniert, ja, auch wenn man den Text nicht kennt. Und dann haben die sich irgendwie tatsächlich auch im Real Life kennengelernt und irgendwann dann auch jetzt kürzlich zusammen Musik gemacht. Einfach so kann das laufen. Auf einmal ist Mako International mit den Chainsmokers am Start. In- und auswendig soll der Song heißen und kommt jetzt demnächst raus. Finde ich eine wilde, coole Kombination.

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Drake und vor allem dieser Song hier, Janis Shut the Fuck Up, ist einfach überall oder sind einfach überall. Der Song ist überall, Drake ist überall, hat uns am Wochenende nochmal wahrscheinlich so 20 neue Memes abgeliefert von seinem Livestream. Aber es gibt ja auch noch andere Musik als Drake. Ja, zwischendurch können wir auch noch mal was anderes pumpen. Zum Beispiel Luciano und Jazik, denn das Collabo-Album von den beiden Starboys ist jetzt ja auch gar nicht mehr so weit weg. Am 10. September kommt es raus und ich muss auch bei den beiden sagen, ich kriege langsam richtig Bock auf das Teil. Die haben jetzt ja auch gerade noch mal den neuen Song Wer bist du denn? Rausgebracht, den ich jetzt auch schon in ein oder anderen so Meme-Videos gesehen habe, weil er auch so passt, weil das einfach so ein witziger Spruch ist, dieser Wer bist du denn? Und dann kommen aber Luciano und Jazik, die eigentlich, finde ich, so von der Art ernsthaftere Typen sind. Die machen jetzt ja so keine so Quatsch- oder so Meme-Musik. Das fand ich auf jeden Fall nochmal ein witziges Ding zwischendurch. Aber trotzdem, so die ernsten Songs, die jetzt rausgebracht wurden, die so mehr in dem Style von den beiden sind, sind für mich dann schon so die Highlights und auch das, worauf ich mich sehr, sehr freue, wie zum Beispiel Thug Life, den gibt es jetzt für euch von Luciano und Jazik und dann Anfang des Monats das Album.

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0: No Broke Boys war das von Disco Lions und Tinashe um kurz nach 7:30.
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2: In Kolumbien hat es ein schweres Erdbeben gegeben. Laut der Behörden vor Ort sind mehr als 100 Menschen ums Leben gekommen. Mehr als 2000 Menschen werden noch vermisst. Die Regierung hat den Notstand ausgerufen. Mehrere Länder haben schon Hilfe angeboten, darunter die EU und die USA. Immer mehr Bundesländer lockern das Sonntagsfahrverbot für Lkw. Jetzt kommen auch Mecklenburg-Vorpommern, Bayern und Baden-Württemberg dazu. Bremen und Niedersachsen sind auch schon dabei. Grund sind die niedrigen Wasserstände in den Flüssen. Dadurch können weniger Waren per Schiff transportiert werden. Und Werder Bremen bekommt einen neuen Präsidenten. Hubertus Hess-Grunewald kandidiert nach 12 Jahren in dem Amt nicht noch einmal. Er sagt, der Verein braucht jetzt jemanden, der den Job mit vollem Elan angehen kann. Wer das sein wird, entscheidet sich auf der Mitgliederversammlung im November. Heute geht's mit Sonnenschein in den Tag rein. An der See kann es noch mal ein paar Wolken geben. Mittag und am Nachmittag gibt es zwar ein paar Wolken, also so ein paar dickere Quellwolken, aber im Prinzip ist es eigentlich ein ganz schöner Tag heute und auch trocken bei maximal 23 Grad.
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0: Siehst du das, Patrick?
2: Das ist ein Handy.
0: Mhm. Und siehst du, wie schön dieser Bildschirm kratzfrei glänzt?
2: Ja.
0: Ich habe mir gestern so eine neue Panzerglasfolie aufs Display gemacht und es fühlt sich dann immer direkt an, als hätte man ein neues Handy. Weißt du, was ich meine?
2: Ja.
0: Und das ist so geil, das ist so schön glatt, das ist so schön sauber auf einmal wieder und auch erst dann sieht man, wenn man dieses alte Panzerglas abzieht, wie zerbrochen, zerkratzt und alles andere dieses Ding von vorher war. Ich habe das halt gemerkt beim Hochwischen, so von der unteren Kante nach oben.
2: Dass du hängen bleibst ja, an
0: so,
2: dem Riss.
0: Hat so ein bisschen gekratzt, ja, weil ja. Da irgendwie so das Glas so ein bisschen gesplittert war. Und dann dachte ich, okay, ich brauche mal eine neue. Und jetzt fühlt es sich an, als hätte ich einfach ein komplett neues Smartphone.
2: Und ist es günstiger, als ein neues Smartphone zu kaufen?
0: So nämlich. Win-win.

0: Finch und Green sind das mit Kopangan um 20 vor 8.
1: Ist dir schon aufgefallen, dass es in diesem Sommer weniger Mücken gibt?
0: Ey, ich wurde vorgestern so zerstochen, dass ich nicht schlafen konnte.
1: Das heißt, dir ist es eigentlich nicht aufgefallen?
0: Nee, leider nicht.
1: Also ich habe gerade 36 Podcasts gehört und da haben die erzählt, es ist tatsächlich so, dadurch, dass es so wenig geregnet hat und so heiß war, gab es weniger Pfützen und Tümpel, wo Mücken sich ja normalerweise bilden. Mhm. Deswegen gibt es diesen Sommer relativ wenig Mücken und jetzt kommt dafür aber Agrowespen.
0: Oh.
1: Ist dir das aufgefallen? Mir schon?
0: Nee, das ist mir noch nicht
1: aufgefallen. Also die Mücken sind weniger, die Wespen sind mehr aggro, weil Wespen nämlich auch Mücken essen.
0: Ah.
1: Das heißt, die haben weniger zu essen und sind ein bisschen hangry.
0: Also jetzt, wo ich so drüber nachdenke, muss ich allerdings sagen, dass ich auch nur einmal von Mücken zerstochen
1: von
0: wurde.
1: Von einer. Ich glaube, in Schwanewede gibt es diese eine Mücke, die hatte ich...
0: Genau, also vielleicht sind es doch weniger, das ist so die letzte Überlebende. Das ist also schon mal sehr gut, weil ich hasse Mücken. Das sind für mich wirklich so die unnützesten Viecher überhaupt.
1: Ja.
0: Aber Wespen sind kurz danach auf dem zweiten Platz. Deswegen ist es natürlich nervig, wenn jetzt die Wespen noch aggressiver werden.
1: Ja, die sind hangry, die sind hangry und weil die weniger zu essen haben. Und ich bin auch so ein Typ, ich schlag dann immer nach denen.
0: Das ist, glaube ich, nicht so schlau.
1: Ja, aber ich kann auch nicht cool bleiben. Ich kann da nicht cool bleiben.
0: Leg dich nicht mit den Wespen an.
1: Weißt du, was man gegen Wespen macht? Haben die in dem Podcast auch gesagt.
0: Mit so Wasser raufsprühen?
1: Richtig, weil dann denken die, es regnet und gehen nach Hause.
0: So, das ist die gewaltfreie Lösung.
1: Richtig.
0: Aber das hier geht raus an alle Wespen und an alle Mücken. Lasst uns in Ruhe. Legt euch nicht mit uns an. Wir machen euch fertig.

0: Habt ihr das dicke Auto in der Garage, die fette Uhr am Arm, natürlich noch ein paar Ketten um den Hals hängen, aber kaum Einkommen auf dem Papier?
1: Oh oh. Dann darf der Zoll das in Zukunft eventuell erstmal einkassieren. Das ist zumindest der Plan der Bundesregierung. Josef, du hast dir das angeguckt. Also wenn der Zoll mich jetzt mit einer Rolli sieht, dann sagen die, gib erstmal her.
2: So einfach ist es nicht. Der Zoll braucht schon halt einen konkreten Verdacht und die Vermögenswerte müssen halt einen Wert über 100.000 Euro haben. Also mit anderen Worten, es betrifft jetzt nicht jeden, der Schwarzgeld hat, sondern vor allem eher organisierte Kriminalität und so Geldwäsche im großen Stile. Wenn der Zoll denkt, dass eins davon zutrifft, dann können die vielleicht bald deine Sache einfach wegnehmen.
0: Aber guck mal, der Zoll, der durfte ja schon vorher so Autos und so sicherstellen, wenn das was mit Geldwäsche zu tun hat. Was ist daran jetzt das Neue so?
2: Gute Frage. Bis jetzt kann es der Zoll halt machen, wenn sie eine Straftat nachweisen können. Also, verstehst du, die müssen das so wirklich nachgewiesen haben, der hat das und das gemacht, ich nehme dir das weg. Jetzt soll es so sein, dass ein Verdacht reichen soll, um deine Vermögenswerte stillzulegen. Das heißt, die drehen es quasi um. Die nehmen dir erst deine Sachen weg, dein Porsche, Lambo, whatever, bis du nachweisen kannst, das Ding ist mit sauberem und versteuertem Geld gekauft worden.
1: Okay, wie weise ich das nach? Zum Beispiel, dass du ein Bild von dir schickst, dass du Werder-Spieler bist?
2: Vielleicht so, aber auf der anderen Seite kannst du auch ganz normal einfach mit Rechnungen, Kaufverträgen, Steuernachweisen oder Erbschaftsnachweisen argumentieren. Aber ja, Bundesfinanzminister Lars Klingbeil sagt sinngemäß, damit würde der Zoll sich der modernen Zeit einfach anpassen und schärfer gegen Geldwäsche angehen. Der Zoll findet die Idee auch relativ gut und wie es aussieht, könnte der Gesetzentwurf ab 2027 rechtskräftig sein.
0: Also sucht schon mal die Rechnungen von euren ganzen Uhren und natürlich den Autos raus.

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0: Kiss Me More Stars von Doja Cat und SZA um genau 8 Uhr am Dienstag.
1: So ist es.
0: Esst ihr alle was?
2: Nee, ich habe gerade einfach nur...
0: Alle am Kaffeepappen.
2: Ich weiß nicht, dieses Essen in Kiss Me More hat sich gerade so cool angehört.
0: Ich finde die Energie gerade super in diesem Raum. Ich feiere das total.
2: Die Vibes sind very nice.
0: Der Elan wieder so rauskommt.
2: Warte,
0: aus
2: komm mal jetzt,
0: uns.
2: Komm mal jetzt.
1: Elan kommt bei mir gleich.
0: Ja, guck mal jetzt, macht einfach gar nichts. Achso, du trinkst Kaffee.
1: Ich muss mir erstmal Frühstück machen, sonst geht bei mir gar nichts. Ich merke, ich bin richtig unterzuckert.
0: Wir schaffen das, Freunde. Euch geht's wahrscheinlich ähnlich wie uns. Es ist Dienstag, wir werden erstmal wach. Komm gut rein, Jürgen Bremen next. Hier ist Welcome to Miami.

0: Standard war das von Kitschkrieg und wir kennen natürlich Kitschkrieg hier in Deutschland schon ewig. Wahrscheinlich seit diesem Song oder auch noch viel, viel länger. Und jetzt, seit diesem Sommer, kennen Kitschkrieg ja die ganze Welt.
1: Du bist gut genug.
0: Genau, und Schuld. In Anführungszeichen ist dieser Song hier, der ja immer noch komplett abgeht auf der ganzen Welt. Dieser Song lässt mich auch einfach nicht los. Ich habe wahrscheinlich heute Morgen schon wieder aus Versehen 3 Reels auf Instagram gesehen, wo Gut Genug einfach drunter gelegen ist. Jetzt haben sie noch einen Remix rausgebracht, zusammen mit Skepta, mit dem Rapper aus England. Habt ihr vielleicht auch mitbekommen. Und sie haben schon so durch die Blume den nächsten Remix angekündigt von Gut Genug, sondern sie haben auf ihrer Instagram-Seite gefragt, ob sie auch noch einen Afro-Remix machen sollen. Gut Genug, meine ich zumindest. Warte, lass mich noch mal eben ganz kurz gucken. War das Afro-Remix oder was haben die da geschrieben? Auf jeden Fall sind die ganze Zeit am Kochen. Es ist unfassbar. Die bringen Interviews nacheinander raus. Blumgarten, der das hier natürlich singt, ist in Streams überall und macht da irgendwelche Sachen mit großen Streamern und singt da live. Also es ist wirklich crazy, dass es einfach nicht aufhört. Und genau, ich habe es gerade noch mal geschaut. Vor 4 Tagen haben sie gepostet, Gut Genug, Afro-Version Next? Und Gäste-Feature. Anscheinend ist die nächste Version schon eingekocht und in den Startlöchern von Gut Genug. Also ja, Kitschkrieg übernehmen die Welt. Und vielleicht kommt danach der Bad Bunny Remix. Weiß nicht. Würde vielleicht auch noch ganz gut passen. Den gibt's auf jeden Fall jetzt hier für euch bei Bremen Next um 11 nach 8.

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1: Wart ihr beiden schon mal in der Spielbank?
2: So? Casino-mäßig?
1: Ja, mäßig.
0: Ach so.
2: Oh, nee.
0: Jetzt, ich bin da raus. Nee, eher so in einer Spielo, in so einer schäbigen.
2: Aber eher so schäbig.
0: Aber jetzt nicht so in einem schönen Casino, sag ich.
2: Ach so, so richtig Casino. Ich war mal, ich will jetzt nicht übertreiben, ne, aber ich war mal so Las Vegas, in jedem Hotel ist da halt ein Casino. Das ja. war's aber auch. Oder halt
0: ich
2: mal.
0: Ich will jetzt nicht so übertreiben, aber ich war mal in Las Vegas in einem Casino.
2: Ja, da, okay. konnte ich das noch so argumentieren für mich und meiner Moral und Ethik.
0: Ja,
2: da
0: ja,
2: muss man
0: ja,
2: halt
0: ja.
2: wegen.
0: Okay, aber was ist denn mit Casino?
1: Also, ich habe gerade gelesen, in Hessen verklagten Zocker so eine Spielbank, weil er Jackpot gewonnen hat, 26.000 Euro.
0: Ah, das habe ich gesehen.
1: Und er hat sich richtig gefreut. Und dann haben die gesagt, ach so, sorry, das war ein Softwarefehler, du hast 218 Euro gewonnen.
2: Niemals.
0: Das glaube ich auch immer nicht. Das sieht man auch da, Yusuf wird es wissen, der ist ja erfahren in so Las Vegas Sachen, dass dann da so, ja hier, Jackpot, Video und dann kommt nichts raus oder so. Und dann
1: genau, sagt kommt
0: die,
1: nix raus.
0: War ein Fehler, sorry.
2: Die Scam
0: das,
2: einfach, ne?
0: Das glaube ich nicht.
1: Ja, ja, er verklagt jetzt diese Spielbank, behauptet halt, dass derselbe Jackpot zur selben Zeit jemand anderen schon ausgezahlt wurde und dass das sozusagen so ein Doppelding war. Aber die haben es noch nicht nachgewiesen, dass es wirklich ausgezahlt wurde an jemand anderen. Und jetzt ist er halt vor Gericht und sagt so, ey, ich will mein Geld.
2: Digga, die dürfen nicht damit davon kommen.
0: Also wir wollen,
1: du
0: wir wissen
1: ja
0: es natürlich nicht.
1: Du weißt
0: ne?
1: es ja
0: wir
1: nicht.
0: Können jetzt ja auch nicht sagen, alles ist Scam
2: alles ist
0: und nie hat jemand einen Jackpot gewonnen. Hat natürlich schon mal irgendwann irgendwo irgendjemand gewonnen, ne?
1: Ich kenne keinen, aber...
0: Tja, jetzt wo du sagst...
1: Aber es ist schon bitter. Stell mal vor, wie glücklich er war. Ganz kurz.
2: Oh, dann, boah, Dopaminspiegel ist hochgegangen.
1: Und dann wieder gecrashed.
0: Aber ey, 200 Euro sind 200 Euro.
1: Ich sag's dir.

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0: Kaffet war das von Beyoncé um 8:30.
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2: Wegen der hohen Temperaturen fordern mehrere Verbände, Hitzeschutz als Gemeinschaftsaufgabe in die Verfassung aufzunehmen. Der Präsident des Deutschen Städtetages, Burkhard Jung, sagte dem Redaktionsnetzwerk Deutschland, es wäre gut, Bund und Länder bei dieser Daueraufgabe stärker in die Pflicht zu nehmen. Der Sozialverband VDK stellt eine ähnliche Forderung. In Kolumbien hat es ein schweres Erdbeben gegeben. Laut der Behörden werden 2000 Menschen vermisst. Mehr als 110 sind bisher als tot gemeldet worden. Die Regierung hat den Notstand ausgerufen. Mehrere Länder haben schon Hilfe angeboten, darunter die EU und auch die USA. Immer mehr Bundesländer lockern das Sonntagsfahrverbot für Lkw. Jetzt kommen auch Mecklenburg-Vorpommern, Bayern und Baden-Württemberg mit dazu. Bremen und Niedersachsen sind auch schon dabei. Grund sind die niedrigen Wasserstände in den Flüssen. Dadurch können weniger Waren per Schiff transportiert werden. Ja, die Wasserstände füllen sich heute auf jeden Fall nicht auf, denn wir haben zwar ein paar Wolken immer mal wieder, aber es bleibt trocken und zwischendurch echt viel Sonne bei maximal 23 Grad.
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0: Und ich bin Milton, moin Freunde, was geht ab? Ich wünsche euch, oder wir wünschen euch, einen schönen Start in den Dienstag. Kommt gut rein.

0: einfach so, ein wildfremder Mensch kommt und macht Fotos von dir, obwohl du das nicht möchtest. Mega unangenehm. Vor allem, wenn er das Foto dann auch noch nicht löschen will. Finja und Charlie hier aus unserem Bremen Next Team haben genau so eine Situation letztens erlebt, ne Finja?
1: Ja, so ein alter Mann hat einfach heimlich versucht, ein Foto von Charlie zu machen. Sie hat das halt direkt gecheckt und den Mann auch gebeten, dieses Foto von ihr zu löschen. Der hat es aber gar nicht eingesehen und meinte nur, dass wir ja hier in der Öffentlichkeit wären und er fotografieren dürfe, was er wolle.
2: Krass. Und dann?
1: Wir sind dem dann hinterhergelaufen und haben auch sehr laut immer wieder gesagt, bitte löschen Sie dieses Foto. Aber er hat uns einfach ignoriert und ist weitergegangen. Und das war halt auch bei den Stadtmusikanten. Also da waren super viele Leute, die das mit angesehen haben, sich aber nicht eingemischt haben.
2: Crazy. Und habt ihr nicht die Polizei gerufen?
1: Wir wussten in dem Moment irgendwie nicht, ob das was bringen würde, weil es ja schon stimmt. Also in der Öffentlichkeit darfst du fotografieren, wenn du willst. Aber als er handgreiflich wurde und uns ignoriert hat, hätte man, glaube ich, schon den Notruf wählen können.
0: Tja, hätte ich, glaube ich, auch gemacht. Was man sonst in so einer Situation machen kann und ob man direkt den Notruf wählen sollte, das besprechen wir gleich.
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0: Wir haben euch gerade die Story erzählt von unseren Arbeitskolleginnen hier, Finja und Charlie. Die waren einfach unterwegs hier in Bremen in der Innenstadt und dann hat die irgendein fremder Typ heimlich fotografiert.
1: Ja, die haben es gecheckt, dass er die fotografiert hat. Der Typ ist aber weggelaufen, wollte das Bild auch nicht löschen. Er meinte, er dürfe in der Öffentlichkeit alles fotografieren, was er will. Stimmt das? Das hier sagt Maren Fitzner von der Polizei Bremen.
2: Wenn ich durch einen Touristen fotografiert werde, weil ich vielleicht zufällig gerade vor den Stadtmusikanten stehe, ist das sicherlich was anderes, als wenn mich jemand gezielt nur persönlich fotografiert. Dadurch kann dann unter Umständen das allgemeine Persönlichkeitsrecht verletzt sein.
0: Ja, also passt die Aussage von dem Typen nicht so ganz, weil der hat ja gesagt, ja, nö, wir sind hier in der Öffentlichkeit, ich kann hier fotografieren, wen und was ich will. Aber die Frage ist jetzt natürlich, was hätten die beiden denn sonst noch machen können, außerdem hinterherlaufen und sagen, lösch das und überhaupt?
2: Wenn die Personen dieser Aufforderung dann nicht nachkommen, sollte man natürlich das Ganze nicht eskalieren lassen, sondern sich Hilfe dazu holen, zum Beispiel durch andere Passanten, Sicherheitskräfte oder auch die Polizei.
1: Ich glaube, viele zögern wahrscheinlich, die Polizei in so einer Situation zu rufen, aber man muss ja sagen, für sowas ist die Polizei ja da. Na, was kann ich machen, wenn ich sowas beobachte und sehe?
2: Wenn man sieht, dass jemand belästigt oder vielleicht sogar verprügelt wird, sollte man natürlich helfen. Das heißt aber nicht, dass man sich dabei selber in Gefahr bringen muss. Ich kann zum Beispiel aus der Ferne fragen, kann ich Ihnen helfen? Soll ich die Polizei rufen? Oder, wenn es schon eskaliert ist, selber die 110 wählen.
0: Also, wie Patrick gerade auch schon gesagt hat, dann lieber einmal die Polizei zu viel rufen, weil dafür ist sie ja da.

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0: 29. August, Ende des Monats, ist er hier im Beachclub Nethen.
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0: Montes ist nämlich gerade unterwegs auf die 15 Jahre Montes Tour. Die wird übrigens dort präsentiert von uns, von Bremen Next. Und deswegen haben wir auch gleich einmal zwei Karten für euch. Könnt ihr gewinnen, so in 20 Minuten.

0: hast.
1: Und alle Leute oder viele Leute tatsächlich wohl angeblich in dieser Maschine des Präsidenten, auch Journalisten reisen da ja mit, wussten gar nicht, dass der nicht mitfliegt, sondern das haben die so irgendwie so gemacht, dass sie gesagt haben, komm, wir müssen den irgendwie sicher rausbringen. Boah. Haben da so ein richtiges Täuschungsmanöver von gemacht.
0: Also jetzt mal unabhängig jetzt von Donald Trump, so grundsätzlich, ich glaube, wenn du extrem berühmt bist, ist das Leben auch extrem anstrengend. Ich meine, stell dir mal vor, du wärst auch Cristiano Ronaldo, Drake oder du wärst Rihanna.
1: Immer Bodyguards,
0: ne? Du kannst ja nicht mal dir einen Döner holen gehen oder Nein. so mal eben, weil, ja klar, da kommen wahrscheinlich viele Fans, wollen Fotos machen, aber auf 100 kommt wahrscheinlich auch irgendwie ein Psycho, der keine Ahnung was von dir will, weißt du?
1: Klar.
0: Oh nee, das wäre mir auch zu stressig. Das wäre mir auch, glaube ich, ein bisschen zu wild. Und wenn ich das dann höre mit Flugzeug und Container und hier rein und da raus.
1: Lieber nicht,
0: nee,
1: ne?
0: Nee, danke.

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0: Montez kommt zu uns in den Beach Club Neten. Ja, und mit dem Gepäck wird er natürlich auch sein neues Album haben. Das kommt am 21. August raus. Das Konzert ist am 29. August und ihr könnt bei uns jetzt Karten gewinnen. Einmal zwei, das heißt, ihr könnt auch jemanden mitnehmen. Freund, Freundin, Oma, Opa, Papa, Mama. Ist eigentlich egal. Ihr habt da freie Auswahl. Könnt ihr da hingehen. Das ist ein Open-Air-Konzert. 15 Jahre Montez-Tour. Da wird ja vielleicht auch noch die ein oder andere ganz alte Kabelle ausgepackt von Montez und seiner Band. Und deswegen haben wir uns auch eine alte Frage überlegt.
1: Du hast die Frage überlegt.
0: Ich habe mir die Frage überlegt.
1: Wolltest du mir das die stimmt. stellen?
0: Nee, ich frage dir.
1: Ich
0: habe sie dir auch vorher nur erzählt.
1: Genau, du hast mir erzählt.
0: Okay, warte, ich frage.
1: Ich habe die Antwort.
0: Ich frage die Frage. Nee, sag die Antwort nicht. Die Antwort sollt ihr sagen, die sollt ihr uns schreiben bei WhatsApp. Du darfst nicht mitmachen, Patrick.
1: Ach so, schade.
0: Könnt ihr uns schreiben bei 0173 76 90 93. Das ist unsere WhatsApp-Nummer. Die Frage ist, Montez, der rappt ja schon ziemlich lange. Welcher große Rapper hat ihn zuerst unter Vertrag genommen. Damals, vor, ja, mittlerweile auch schon fast 15 Jahren. War das Bushido? War das vielleicht Kool Savas? Oder war das vielleicht Sido? Oder vielleicht habt ihr auch noch einen Bonustipp und sagt jetzt jemand ganz anderes. Wenn ihr es richtig wisst, seid ihr mit dem Lostopf drin und könnt die Karten für Montez Open Air Konzert im Beach Club Neten gewinnen. Meldet euch jetzt. Wer hat ihn damals zuerst? Wer hat ihm seinen ersten Platten dir gegeben? Sido, Bushido? Oder war es vielleicht doch Kool Savas? Hier ist Montez mit Wie ist es? 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

0: Eine Different ist das von Heady One, AJ, Tracy und Storm. Sie ist auch noch mit dabei. Um genau 9:30.
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2: Wegen der hohen Temperaturen fordern mehrere Verbände, Hitzeschutz als Gemeinschaftsaufgabe in die Verfassung aufzunehmen. Der Präsident des Deutschen Städtetages, Burkhard Jung, sagte dem Redaktionsnetzwerk Deutschland, es wäre gut, Bund und Länder bei dieser Daueraufgabe stärker in die Pflicht zu nehmen. Der Sozialverband VDK stellt eine ähnliche Forderung. In Kolumbien hat es ein schweres Erdbeben gegeben. Laut der Behörden werden 2000 Menschen vermisst. Mehr als 110 sind bisher tot aus den Trümmern geborgen worden. Die Regierung hat den Notstand ausgerufen. Mehrere Länder haben schon Hilfe angeboten, darunter die EU und auch die USA. Nach dem tödlichen Streit in der Bremer Neustadt am Wochenende hat die Polizei ein Hinweisportal eingerichtet. Dort können sich mögliche Zeugen melden und auch direkt Fotos oder Videos hochladen. Das geht auch anonym. Die Polizei sucht nach einem Mann, der in einem weißen Kleinwagen unterwegs war. Er soll einen 56-Jährigen nach einem Streit niedergeschlagen haben. Der war dann an schweren Kopfverletzungen noch vor Ort gestorben. Das Wetter heute eigentlich ganz gut. Sonne und Wolken im Mix. Trocken bei maximal 23 Grad.
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0: Und ich bin Milton, moin Freunde. Schönen Dienstag. Jetzt gibt's noch mal ein paar WM-Vibes. Die Die. Übrigens, der offizielle Sommersong des Jahres in Deutschland 2026. Da gibt's ja immer irgendwie so ein Gremium, sag ich mal, was irgendwann bestimmt, was der offizielle Sommersong des Jahres ist. Und ja, herzlichen Glückwunsch. Hey, Shakira und Burna Boy.

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0: 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So heißt eine neue Doku-Reihe der ARD, wo junge MMA-Kämpfer aus dem Gym in Stockstadt, das ist so ganz, ganz oben links in so einem kleinen Zipfel von Bayern, da kommen die her und die werden begleitet auf deren Weg zum Profi-MMA-Kämpfer.
1: Genau, im Mittelpunkt steht Peter Minnemann. Er ist Überlebender des rassistischen Anschlags in Hanau, wo 6 seiner Freunde gestorben sind. Er selber hatte danach immer wieder Probleme ins Leben zu finden, wächst zwischen Gewalt und Kriminalität auf. Aber wenn er MMA-Profi werden will, braucht er vor allem eins.
2: Man muss diszipliniert sein. Man muss seinen eigenen Schweinehund bekämpfen. Ne? Man hat nicht jeden Tag Bock auf Training. Es gibt Tage, da bist du komplett ausgelaugt, da bist du am Arsch, da willst du am liebsten auf der Couch sitzen bleiben und gehst trotzdem ins Training. Aber all das gehört dazu.
0: Ja, 25 Jahre ist er alt und Disziplin hat er auf jeden Fall, sieht man auch in der Doku. Das Krasse ist halt mit der ganzen Backstory und dann kämpft man sich da irgendwie rein, so wortwörtlich in diesem MMA-Gym und auf einmal steht da die ARD auf der Matte und sagt, wir würden gerne Doku mit dir machen. Wie fühlt man sich denn dann?
2: Wir sind auch noch relativ am Anfang unserer Karriere, deswegen war das so eine Win-Win-Situation. Das ist natürlich für uns auch ganz schön. Die Menschen können uns kennenlernen, die können den Kampfsport kennenlernen und vor allem auch MMA ist ja so ein Kampfsport, der von vielen Vorurteilen überschattet wird. Dort haben wir die Chance, diese ein bisschen beiseite zu räumen.
1: Ja, also für ihn geht es auch nur um diese eine Sache, also quasi alles oder nix, was seine Zukunft angeht. Schaut euch gerne die Doku an, denn wenn er es auf die große Bühne, ins Octagon oder sogar UFC schafft, könnt ihr am Ende sagen, ihr wart von Anfang an dabei.
0: Ja, Fighthouse, der Weg zum MMA-Profi, gibt's in der ARD-Mediathek.

0: Electricity war das, um 10 vor 10.
1: So, Zeit zu gehen.
0: Kann man nochmal auf den Tisch schauen. Genau.
1: Ich muss wieder joggen.
0: Du musst. Ja, wollen wir. Ich dachte, das ist geheim.
2: Stimmt, nee, joggst nee, du nee, mal
1: stopp,
2: nach Hause,
1: stopp,
2: ne?
1: Stopp. Das Geheim habe ich noch nicht verraten. Dass ich jogge, ist doch kein Geheimnis.
0: Nee, stimmt. Ach so, ich dachte.
1: Nein. Joggen ist kein Geheimnis. Ich laufe nach Hause.
2: Okay, habe ich es gerade gedroppt schon?
1: Nein. Keiner hat es gedroppt.
0: Wir reden jetzt nur über das Joggen. Patrick ist nämlich heute Morgen schon sehr vorbildlich zur Arbeit hier hingejoggt. Ich habe ihm erst wirklich nicht geglaubt. Aber er hat eine kurze Hose an. Er hat hier zwischendurch auch die ganze Zeit Liegestütze.
2: Und stabile Waden hat er auch, Alter. Crazy.
0: Ja, ich fand ich als auch ansprechend. Auch den kleines Stück vom Oberschenkel, weil ich da noch gesehen
1: habe. Wir haben heute über den Krieger-Archetypen geredet, oder?
2: Richtig, genau.
1: Der Krieger.
0: Wir sind richtig rein in die Männerpsychologie gegangen.
1: Der Krieger macht, was er machen muss. Keine Ausreden.
0: Du bist der Krieger. Und deswegen rennt der Krieger jetzt zurück. Nach Hause.
1: So ist es.
0: Und legt sich dann hin, oder was machen Krieger?
2: Ja, erstmal hier Beute fangen, ne? Essen.
1: Genau, einkaufen gegen Kochen.
0: Sehr gut.
2: Tschüss.
1: Krieger hat auch ein Messer dabei zum Kochen. Ist doch klar.
0: Nützt ja nichts. Macht es auch so, kommt gut durch den Tag, Freunde. Dann hören wir uns morgen früh wieder ab 6. Dann übrigens aus Bremerhaven, die Morning Show. Gucken wir mal, was da so geht. Wer da so rumläuft.

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0: 1 nach 2. This Love Tonight vom Bund. See you up next.
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0: Ich bin heute ein bisschen gerädert. Ich habe ein bisschen zu lange Karten gespielt gestern. Ich habe so bis eins. Bis so eins
2: von
0: eins.
2: So ein wilder Lifestyle, den man im Sommer erlebt. Aber ich fühle das, weil ich habe momentan auch so ein kleines Kartenspielproblem im Sinne von, ich spiele auf jeden Fall auch viel zu gerne mit meinen Freunden.
0: Es ist einfach, man kann irgendwie nicht aufhören. Und wir waren auch so, okay, entweder wir gehen jetzt jeder nach Hause und treffen uns gleich online und zocken irgendwas.
2: Nee,
0: und
2: dann, das ist Quatsch
0: dann. Ja, da haben wir dann auch so gedacht und haben dann gesagt, komm, egal, wir ziehen jetzt durch. Und
2: wie
0: dann,
2: lange habt ihr Karten gezockt?
0: Ich sag mal so, von neun bis, oder von halb neun bis eins ungefähr.
2: Und ging es nur um die Ehre oder ging es auch um was anderes?
0: Das kann ich hier nicht sagen. Das würde ja sofort hier vielleicht die Polizei auf der Matte stehen.
2: Also um die Ehre.
0: Also es ging um die Ehre.
2: Und hast du deine Ehre noch?
0: Ich habe sogar mehr als vorher. 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

0: Also ich bin nicht sicher, aber ich glaube, ich werde nie in meinem ganzen Leben auch nur irgendeinen Weltrekord aufstellen. Und der Typ hier, der hat mehr als 350 Mal einen geknackt.
1: 52 Guinness World Records in 52 weeks.
2: David Rush of Idaho set a new record, topping 100 balloons in 22.38 seconds.
3: American David Rush has been doing all of the above, adding to his growing collection of Guinness World Records.
0: Als hätte David Record Breaker Rush nichts Besseres zu tun, Alter.
4: Das ist wirklich ein komplett wilder Typ, der zum Beispiel in einer Minute 59 Weintrauben mit einem Schwert zerteilt hat, während er auf einem Gymnastikball balanciert.
0: Natürlich.
4: Also er challenged sich immer wieder aufs Neue und jetzt zuletzt bei einem Marathon.
0: Also ich glaube, ich werde nie einen Marathon laufen. Also zumindest nicht in diesem
4: auch
0: Leben.
4: Nicht.
0: Und der ist auch nicht einfach diese 42 Kilometer Marathon gelaufen. Der Typ hatte dabei 125 T-Shirts übereinander an. Alter.
4: Es sah aus wie Quasimodo. Also obenrum hatte der einfach so einen Klops an Klamotten an seinem Körper, wie so ein Buckel an seinem Rücken. Mhm. Und knapp unter 6 Stunden hat er gebraucht für den Marathon. Und das muss echt krass gewesen sein, ne? Mit so viel extra Gewicht und Hitze zu laufen.
0: Ja, und es sind immer wieder Leute gekommen und haben ihm so, ja, keine Ahnung, was zu trinken gegeben, damit er nicht irgendwie zu heiß wird. Haben ihm immer Eiswürfel in die Hände gelegt und so, damit er einfach überhaupt jetzt nicht da kollabiert.
4: Das ist ja auch doll, unter 125 T-Shirts.
0: Ja, Mann.
4: Und das Krasse ist, der hat auch trainiert mit mehreren Hemden, Fleece-Pullovern, Regenjacke und so einem riesen Backpack, damit er das überhaupt packt.
0: Aber er hat durchgezogen, er hat es geschafft und jetzt muss er erstmal Kleiderschrank ausmisten.

Dat is Drake met Janis. STFU. Ey, ich habe Jazik jetzt zweimal live gesehen. Ne? Einmal auf dem Splash und dann letzte Woche oder vorletzte Woche auf dem Turn-Up Bremen. Baby, drop it on the low, yeah, oh. Aiken ist ja so sein größter Solo-Song, ne? Aber live Jazik Solo, ja, aber auf Songs mag ich den viel lieber mit Luciano zum Beispiel als Feature. Ich bin im Club mit Playboy, wenn ich auf dem Song ist Jazik einfach eine Waffe, Alter. Und da kommt ja auch ein Collabo-Album von den beiden. Zu Recht. Von mir aus auch auf Street mit Sosa La M. Bisschen Gangster-Sachen machen. Auch hier ist Jazik einfach der Main-Character auf dem Song. Und sind wir mal ehrlich, auch bei Parfüm mit Shindy, Shindy himself, wäre das nicht derselbe Song ohne ihn. Ja, ich hätte für dich mein Leben aufgegeben. Sag mir, wo du warst. Hör auf mit den Lügen. Ich würde am liebsten mitsingen, aber ich erspare uns allen. Aber ihr checkt, was ich meine, ne? Jazik Solo, ja, gerne. Jazik als Feature-Partner, ja, ja, unbedingt, immer gerne wieder. Sein erfolgreichstes Feature ist übrigens weder mit Shindy noch mit Luciano. Hier ist seine einzige Feature-Nummer 1-Single. Hier ist Jazik zusammen mit La Cassette. Hier ist CDY.

0: Die Allstars von MK und Crystal.
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2: Kinder in den sozialen Medien sollen besser von finanzieller Ausbeutung geschützt werden. Das fordert das Land Niedersachsen. Das Problem ist offenbar, dass immer wieder Familien ihre kleinen Kinder in Social-Media-Accounts in Szene setzen und so Geld verdienen. Niedersachsen will jetzt Gesetze verschärfen, um das zu verhindern. Auf Sizilien sitzen tausende Urlauber fest, weil der Vulkan Ätna seit Tagen Asche spuckt, fallen am Flughafen Catania Flüge aus oder die Maschinen heben deutlich verspätet ab. Auch die Verbindungen zur Inselhauptstadt Palermo sind immer wieder unterbrochen. Und in Deutschland werden immer mehr Mädchen und junge Frauen wegen Essstörungen im Krankenhaus behandelt. Das zeigen aktuelle Daten des Statistischen Bundesamtes. Demnach hat sich die Zahl der Fälle in der Altersgruppe zwischen 10 und 17 Jahren innerhalb von 20 Jahren in etwa verdoppelt, auf zuletzt knapp 6.000. Und unser Wetter ist bisher eher sonnig bei Temperaturen von 22 Grad in Diepholz. In Bremen sind es 21 Grad, in Bremerhaven 18. Ein kleines bisschen Wind und Wolken sind auch manchmal dabei.
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0: Apropos sonnig und ein paar Wolken. Ich habe ja morgen Sendung hier bis 22 Uhr. Ich habe ja abends noch Punchline, ne? Ich werde diese Sonnenfinsternis einfach verpassen wegen ich kann nicht.
2: Wegen ich kann nicht.
0: Ja, ich kann mir auch nicht vorstellen, dass ich hier bei Next einfach vor die Tür gehen kann, in den Himmel gucken kann und dann die Sonnenfinsternis sehe.
2: Nee, ich habe schon wieder gehört, wenn man das sehen will, muss man wieder so auf den Müllberg klettern, weißt du, mäßig.
0: Ja, also ich könnte theoretisch hier mit dem Fahrstuhl hochfahren.
2: Auf Dachterrasse?
0: Auf Dachterrasse, hier sind ja so oben so Dachterrassen.
2: Ja. Du kannst es zumindest mal probieren. Ich meine, in einem Song wird sportlich, aber...
0: Nein, ich kann mir ein paar Songs untereinander spielen. Aber ich muss dann halt genau die Uhrzeit, das ist so irgendwie 20.21 Uhr 21 oder irgendwie so ein Kram.
2: Ja, das kann man alles googeln.
0: Oh Mann, ey, ich weiß auch nicht. Ich muss dann nochmal wieder irgendwie 27 Jahre warten, glaube ich. Vielleicht lebe ich da ja noch.

0: Profisportler werden. Das ist ja immer ein harter Weg mit viel Disziplin und Training verbunden. Da muss man richtig Gas geben. Und MMA-Profi werden, das ist der Traum von Peter und seinen Brüdern.
1: Und jetzt gibt's ab heute eine neue ARD-Doku über die drei. Fight House heißt die. Und wir können die auf ihrem Weg zum Erfolg begleiten, die Jungs. Und mit Peter sprechen wir heute auch darüber. Moin.
2: Hi.
0: Drei Brüder, alle haben denselben Traum. Wie kommt das denn?
2: Ja, also das kommt daher, wir sind alle drei hier zusammen aufgewachsen in Hanau. Wir haben gar nicht so große Altersunterschiede. Ja, der Älteste ist 97er Baujahr, der andere 98er. Und dann komme ich zum Schluss mit 2001. Und unsere sportlichen Karrieren waren eigentlich immer schon ziemlich, sage ich mal, zusammen. Also ich und mein größerer Bruder David, der Mittlere, wir haben jahrelang Football zusammen gespielt. Und Robert und David haben auch jahrelang zusammen Bodybuilding gemacht. Deswegen ist es gar nicht so weit entfernt, dass wir auch zusammen den MMA-Sport machen.
1: Ja, jetzt seid ihr da zusammengekommen. Ich frage mich, das ist ja wortwörtlich Konkurrenzkampf, auch als Brüder dann so. Geht das immer gut?
2: Bei uns tatsächlich ja, weil wir glücklicherweise nicht in derselben Gewichtsklasse kämpfen. Aber na klar, untereinander ist natürlich immer so der kleine Wettkampf. Wer ist der Beste, wer ist der Bessere? Und jeder will das natürlich sein. Ne?
0: Jetzt haben wir den Jüngsten hier. Wer ist denn jetzt der Beste? Wer ist denn jetzt der Krasseste von euch?
2: Ja, na klar, wenn du mich so fragst, würde ich natürlich auf mich tendieren. Spaß, nee. Ich glaube, jeder hat da seine eigenen Stärken. MMA ist so vielseitig, das hat so viele Facetten. Wenn es zum Beispiel um Stand-Up geht, ums Boxen, Kickboxen, würde ich mich dann tatsächlich von uns drei schon am weitesten zählen. Aber im Thema Grappling zum Beispiel, heißt Bodenkampf, Brazilian Jiu-Jitsu, sind meine Brüder mir auf jeden Fall ein großes Stück voraus.
1: Also könnt ihr mal so ein bisschen voneinander lernen dann in dem Moment?
2: Ja, safe.
1: Okay, nice. Und gibt's so ein Ritual vor einem Kampf? Also, keine Ahnung, Musik oder irgendwas anderes, damit du so in so einen Fight-Modus reinkommst?
2: Da hat jeder natürlich auch sein eigenes Ritual. Ich mach's dann gerne so vor dem Kampf, dass ich mich zurückziehe, dass ich Zeit mit Familie verbringe, ne, nicht so viel Ablenkung von draußen auf mich einwirkt. Und ich mich vollkommen auf den Kampf konzentrieren kann.
0: Ja, und warum das für Peter nicht immer easy war, sich so zu fokussieren oder an seinem Traum zu arbeiten, das hören wir gleich bei Next.

0: Peter Fox ist das mit Zukunft Pink hier auf Bremen Next. Alles auf eine Karte. Ich werde jetzt MMA-Profi. Das ist die Mission von Peter. Über ihn gibt es jetzt eine neue Doku. Fight House heißt die, ist von der ARD.
1: Und Peter, das Ding ist der Grund, warum du gesagt hast, so ey, ich muss jetzt Vollgas geben. Das ist nicht Geld oder Fame, das hat leider noch andere Gründe. Du hast damals den rassistischen Anschlag von Hanau überlebt. War Sport für dich auch einfach so ein Weg aus diesem Trauma?
2: Ja, 100%. Ich habe davor geboxt und Kickboxen gemacht. Auch an diesem Tag vom Anschlag kam ich gerade aus dem Boxtraining. Vor allem die Zeit kurz nach dem Anschlag hat das Training natürlich bei mir enorm abgenommen. Ich war viel mit anderen Sachen beschäftigt und habe mir dann gesagt natürlich, ey, ich muss wieder zu meinem alten Ich kommen, sage ich mal. Ich muss wieder das machen, worauf ich richtig Bock habe. Und seitdem muss ich auch wirklich sagen, geht es mir psychisch und körperlich viel besser. Es gibt mir auf jeden Fall Halt.
0: Also du hast eben gesagt, du hast dich rausgekämpft quasi aus dieser, ich nenne es jetzt mal Depression, schweren Phase irgendwie. Hattest du dann das Gefühl, okay, ich muss jetzt auch noch krasser sein und so, hast du dann einfach doppelt so viel Gas gegeben oder war das eher so, okay, ich muss jetzt irgendwas finden, wo ich wieder zu alter Stärke finde?
2: Also erstmal war es nur, dass ich zu alter Stärke finde. Ich sag mal, so funktioniere, wie ich es gerne hätte. In dieser Zeit nach dem Anschlag kamen sehr viele Medien und sehr viele Leute, die was von einem wollten. Und das hat sehr viel Kraft geraubt. Und ehrlich gesagt war es auch nicht immer das, worauf ich Lust hatte. Ich habe die ganzen Sachen zwar gerne gemacht, für die Hinterbliebenen, für die Eltern. Ich habe mich ein bisschen in so einer Schuld gefühlt. Dann aber habe ich, wie gesagt, gemerkt, hier, ich muss mich ein bisschen auf mich konzentrieren. Und es geht voran.
0: Das ist sehr schön. Das ist ja auch ein Thema, was sich dein Leben lang begleiten wird, ne? Ist ja klar.
2: Ja.
0: Würdest du das den anderen auch raten? Ey Leute, sucht euch irgendwie ein Gym, sucht euch irgendwie eine gute Truppe, dann kann man da gemeinsam rausgehen, oder?
2: Also generell empfehle ich Sport immer den Menschen. Bei mir ist es so, ich liebe das Kämpfen. Ich bin aufgewachsen mit zwei großen Brüdern, mit einer alleinerziehenden Mutter. Wir haben uns hier gefühlt jeden Tag zu Hause geprügelt, wir haben uns ein Zimmer geteilt, ne? Ich liebe es. Aber an sich sage ich schon, dass Sport in schwierigen Situationen hilft.
1: Das ist also viel, was dir der Sport gegeben hat, auch so in den letzten Jahren, was er dich auch gelehrt hat, weil wenn man dich so in der Doku kennenlernt, merkt man auch, okay, du hattest auch andere harte Zeiten mal ein bisschen Scheiße gebaut, eher nicht so diszipliniert vielleicht gewesen. Hast du das heute auch noch, dass du so manchmal gegen deinen eigenen Schweinehund da antreten musst, quasi im Ring?
2: Ja, der Kampf, der wird auch, glaube ich, niemals aufhören, gegen sein eigenes Ego oder gegen seinen eigenen Schweinehund zu kämpfen. Aber ich würde schon sagen, dass ich mich um einiges gebessert habe. Man muss so wissen, ein Sportler, ein Profisportler, der investiert auch sehr viel von seinem Leben, von seiner Zeit. Und das ist bei mir genauso. Ich hatte in der Vergangenheit viel mit mir zusammen kämpfen, mit dem Gesetz zu kämpfen. Ich war so ein bisschen ja lost, wie viele Jugendliche in Deutschland. Ich wusste nicht so ganz, wohin mit mir. Hauptschulabschluss nur gemacht, danach keine Ausbildung gefunden. Darauf kam dann dieses tragische Ereignis. Ich hatte mit Depressionen zu kämpfen etc. Aber wie gesagt, der Sport hat mir jetzt Struktur gegeben. Ich habe ein super Team um mich herum. Ich habe meine Brüder um mich herum, die immer gucken, dass ich auch am Ball bleibe. Und ich bin gerade in einem Punkt an meinem Leben angelangt, wo ich sage, es läuft.
1: Du hast mal gesagt, in 5 Jahren bin ich Profi und lebe in Miami. Ich hoffe, dass das genau so kommt, wie du dir das wünschst.
2: Ja, ich hoffe es auch. Ich bin schwer daran am Arbeiten. 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

0: ist, so durch die Boxen ballert, dann klingt das eigentlich nach Feierabend. Aber wir sind auf jeden Fall noch bis 18 Uhr am Start, das heißt Feierabend ist heute noch nicht. Aber falls ihr gerade Feierabend habt, das war genau für euch.
1: Feierabend, boah, das wäre jetzt auch krass, nur um 15 Uhr. Aber ja, wenn man spät anfängt, so wie wir sind ja eher die späten Vögel, dann bleibt man auch ein bisschen länger.
0: Hast du lieber Frühschicht oder lieber Spätschicht?
1: Ich habe eigentlich lieber Frühschicht und arbeite aber seit immer schon dir mit Extended Späteren.
0: Also wir sind hier seit 10 Jahren auf jeden Fall. Spätschicht, du machst also lieber Frühschicht.
1: Ja, genau. Ich krieg sie nur einfach nicht.
0: Ich beziehe das jetzt einfach mal auf mich.
1: Nein, das hat nichts mit dir zu tun, einfach nur damit, dass ich immer morgens voll früh wach bin.
0: Okay, dann bist du entschuldigt. Hier ist Kiss It My Friends, Ingi und Marshmallow. Wir sind Joe Kondler, Larissa und ihr seid auf Next.
1: Hey.

0: Breaking Dishes ist das von Rihanna. The Queen herself. Ihr seid auf Next.
1: Ich finde, eins der frustrierendsten Dinge auf der Welt ist, also übertrieben gesprochen natürlich, wenn du dir was Geiles zu essen bestellst und dann kommt einfach das falsche Essen.
0: Ach, das ist mir auch schon so oft passiert, aber meistens lasse ich das nicht an den Essensboten raus, die mir das Essen dann zum Beispiel nach Hause bringen.
1: Nein, ich bin dann einfach privat traurig dann.
0: Ja, dann ist man ist wirklich traurig. Man freut sich so auf seine China-Nudeln und die kommen einfach Reis mit, keine Ahnung, Soße an.
1: Am schlimmsten finde ich es, wenn du dir zum Beispiel, keine Ahnung, eine Pizza bestellst und dann ist da halt Fleisch drauf und du isst aber kein Fleisch. Dann denkst du dir auch so...
0: Ja, das ist Katastrophe.
1: Ja, das ist wirklich blöd. Dann kannst du es halt auch sein lassen. Aber wie du schon sagst, man muss nicht ausflippen.
0: Kann man aber machen.
1: Kann man schon machen.
0: Ja, man kann zumindest, wie es eine Frau gemacht hat in Wallenhorst, die ist dann zurückgefahren, die hatte falschen Belag, falsche Größe auf ihrer Pizza, ist dann zurück in den Laden gefahren und dachte sich, nicht mit mir, das lasse ich mir nicht bieten.
1: Ja, vor allem es war so eine Online-Bestellung, dann kam die falsche Lieferung, sie also zurück, hat dann nochmal auf den Tisch gehauen und dabei blieb es aber nicht, es kam zu einem handfesten Streit zwischen dem Inhaber, seiner Frau von der Pizzeria und dann diesen Kunden vor Ort und es gipfelte darin, dass dann gefüllte Pizzakartons durch die Gegend geflogen sind.
0: Also sie hat einfach nicht nur auf den Tisch gehauen, sondern angeblich ist jetzt auch ein Verdacht der Körperverletzung da, zumindest hat das die Polizei gesagt, dass quasi der Inhaber und die Frau das nicht so gut finden, dass sie die Pizza nicht so gut fand. Ich würde das jetzt mal darauf runterbrechen, einfach auf die Pizza. Es war wahrscheinlich noch ein bisschen mehr Aggression in der Luft.
1: Ja, ich sag mal so, im Endeffekt ist es dann Polizei statt Pizza und das klingt irgendwie nach einem Scheißabend.
0: Es klingt nach einem richtig und vor allem gehst du ja auch wieder hungrig nach Hause.

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1: Joki? Wer singt das?
0: Montez.
1: Ja, dann lass den doch singen.
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0: Hahaha.
1: Ist doch super.
0: Lustig.
1: Ja, Montez spielt auch Ende August seine Jubiläumsshow schön im Beachclub Neden und wir haben Tickets für euch am Start, beziehungsweise Gästelistenplätze. Und keine Sorge, auf diesem Konzert wird Joker kein Mikrofon kriegen.
0: Ey, ich weiß nicht, warum ich hier jetzt für meinen Gesang wieder runtergemacht werde, Alter. Also ich werde auf jeden Fall im Publikum stehen und Passage richtig laut mitsingen, als wäre es mein eigener Song.
1: Das kannst du auch gerne machen, aber ich wette, es gibt Minimum 1000 Leute, die uns gerade zuhören, die das vielleicht ein bisschen besser können.
0: Nicht eine einzige Person.
1: 100 Pro.
0: Ja, das glaube ich nicht. Das will ich hören. Wenn ihr zum Montez-Konzert, ne, im Beachclub Neden wollt, am 29.08. auf Next Nacken, dann schickt mir jetzt eine WhatsApp mit eurer Interpretation von Auf und Ab oder welchem Song auch immer an die 0173 76 90 90 3 und wir schreiben euch auf die Gästeliste.
1: Und nicht nur euch, ihr dürft noch jemanden mitnehmen.
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1: Okay, Joki, reicht.
2: Ruf mich nicht an, wenn du wach bist und sag mir, wie letzte Nacht war. Ich will, dass du neben mir aufwachst und der Sex ist zu laut für Nachbarn. Ja, ich weiß, dass die letzte Zeit zwischen uns immer nur ein Auf und Ab war. Hier ein Song für dich, den ich mir gerade ausgedacht hab.

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0: Das ist Alok mit Go Mode.
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2: Kinder in den sozialen Medien sollen besser von finanzieller Ausbeutung geschützt werden. Das fordert das Land Niedersachsen. Das Problem ist offenbar, dass immer wieder Familien ihre kleinen Kinder in Social-Media-Accounts in Szene setzen und so viel Geld verdienen. Niedersachsen will jetzt Gesetze verschärfen, um das zu verhindern. Auf Sizilien sitzen tausende Urlauber fest. Weil der Vulkan Ätna seit Tagen Asche spuckt, fallen am Flughafen Catania Flüge aus oder die Maschinen heben deutlich verspätet ab. Auch die Verbindungen zur Inselhauptstadt Palermo sind immer wieder unterbrochen. Und in Deutschland werden immer mehr Mädchen und junge Frauen wegen Essstörungen im Krankenhaus behandelt. Das zeigen aktuelle Daten des Statistischen Bundesamtes. Demnach hat sich die Zahl der Fälle in der Altersgruppe zwischen 10 und 17 Jahren innerhalb von 20 Jahren in etwa verdoppelt, auf zuletzt knapp 6.000. Und unser Wetter. Weiterhin eigentlich recht freundlich und sonnig, ab und zu ein paar lockere Wolken dabei. Bei Temperaturen von 21 Grad in Bremen, in Bremerhaven 18 Grad.
0: Und ja, vielleicht auch ganz interessant für die Bremerhavenerinnen und Bremerhavener, die wissen das zwar schon, aber vielleicht nochmal für alle: stinkt nicht mehr in Bremerhaven. Der Geruch ist weg.
2: Der war doch gestern schon wieder
0: weg. Ja, warte doch mal erst. Ich wollte das aber nochmal hier klarstellen, dass auch alle Bescheid wissen, wenn ihr eure Nase in den Wind haltet. Das Einzige, was man dann noch riecht, ist die schöne,
2: die gute Seeluft.
0: Meerluft aus Bremerhaven. Sie wollt auch mal was Nettes
2: können
0: sagen.
2: Können alle die Wäscheklammern wieder runter.

0: Das ist Kilimanjaro von Summer Jam und Billa Joe, vielleicht der Sommerhit 2026, neben Gut genug von Blumengarten und Shirin David. Und vielleicht ist dieses Sommerhit-Kopf-an-Kopf-Rennen von Shirin David und Summer Jam ja auch der Grund, warum Summer Jam und Shirin David zusammen im Studio waren.
1: Ich bin auf dem Song mittlerweile schon seit auch knapp einem Jahr. Der Verse, den sie dann gegeben hat, ich glaube, das ist der krasseste Verse. Sie sagt das auch selber über den Verse und ich bin super zufrieden. Ist jetzt auch kein Gelaber oder so. Sie ist reingekommen, das Ding in 15 Minuten aufgenommen, glaube ich. Ich hatte keinen einzigen, also wir waren direkt nicht mehr am Text oder so, wir haben nur noch Adlibs. Also so, nur noch Feinarbeiten. Yeah. Und das war's, Alter.
2: Ah, krank.
1: Weißt du, weil manchmal, es passt einfach dann so.
0: Der Song liegt also schon länger rum, aber die Session ist relativ aktuell. Eigentlich, wenn man das ganze Interview anguckt, sollte auch jemand anders drauf. Weil Summer Jam wahrscheinlich gar nicht gedacht hat, dass Shirin David einfach so von Seite einen Song mit ihm macht, ne? Könnte man ja auch denken. Das ist immer ein Shirin, die featuret eigentlich nur so, ja, so Banco, das ist ein Hit, ich probiere das mal, weißt du? Aber wer weiß denn schon, was passiert? Die holt sich jetzt durch Summer Jam ihre Credibility zurück und er hat endlich ein Shirin David Feature, also Win-Win, Alter. Und mein Highlight war, als man im Video, es gibt so ein Videosnippet von Summer und Shirin, wo sie einfach so wie 50 Cent von dieser Decke runtergebaumelt hat bei dieser It's Your Birthday, bei diesem Video und einfach anfängt zu performen. Das ist mein persönliches Highlight. Ich freue mich auf More Money, More Haters, kommt diesen Freitag und hier bei Next habe ich das neue Ding von T&Wayne. Hier ist auch Dilemma.
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0: Porsche in der Garage haben oder eine Rolli am Arm, aber eigentlich gar kein Einkommen auf dem Papier.
1: Das ist immer ein bisschen sus, also darf der Zoll das Zeug in Zukunft erstmal eventuell einkassieren. Das ist zumindest der Plan der Bundesregierung.
0: Yusuf, auf Nexim, wenn der Zoll mich jetzt mit einer Rolli am Arm sieht, was nicht passieren wird, aber sagen wir mal, sagen die einfach, ey, gib mal her oder wie?
2: So einfach ist es dann doch nicht. Der Zoll braucht schon halt einen konkreten Verdacht und die Vermögenswerte müssen einen Wert von über 100.000 Euro haben.
0: Aha.
2: Mit anderen Worten, es betrifft jetzt nicht jeden, der Schwarzgeld hat, sondern vor allem eher organisierte Kriminalität und Geldwäsche im großen Stile. Wenn der Zoll denkt, dass eins davon zutrifft, dann können die vielleicht bald deine Sache einfach wegnehmen.
1: Aber warte mal, also der Zoll hat ja vorher auch schon Autos oder sowas sichergestellt, wenn das mit Geldwäsche zu tun hatte. Also was daran ist jetzt neu?
2: Guter Punkt, bis jetzt kann der Zoll das nur machen, wenn sie eine Straftat nachweisen können. Jetzt soll das aber so sein, dass ein Verdacht reichen soll, um deine Vermögenswerte stillzulegen. Die drehen quasi die ganze Sache um. Die nehmen dir erstmal deinen Porsche oder dein Lambo weg, bis du nachweisen kannst, dass das Ding mit sauberem und versteuertem Geld gekauft wurde.
0: Okay. Einmal den Spieß einmal umgedreht und wie kann ich das nachweisen?
2: Ja, ganz normal mit Rechnungen, Kaufverträgen, Steuernachweisen oder halt auch Erbschaftsnachweisen. Unser Bundesfinanzminister Lars Klingbeil sagt sinngemäß auch, damit würde der Zoll sich der modernen Zeit anpassen und halt auch schärfer gegen Geldwäsche vorgehen. Der Zoll selbst findet diese Idee auch relativ gut und wie es aussieht, könnte der Gesetzentwurf ab 2027 dann rechtskräftig werden.
0: Also dicke Uhr, dicke Karre geht weiterhin klar, aber hätte ich jetzt nicht gedacht, aber die Rechnung vielleicht aufbewahren ist vielleicht ganz gut.

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0: Think of Me, David Guetta, Kehlani Dealkim und Hüjalli auf Bremen Next.
1: Du hattest ja vorhin schon Sorge, dass du morgen dann die partielle Sonnenfinsternis verpasst.
0: Ja.
1: Hier bei uns ist ja nur zum Teil zu sehen.
0: Weil ich hier auf Sendung bin, ja.
1: Ja, und weil du nicht eben nach Spanien reisen kannst. Also ich habe jetzt für dich recherchiert. Erstens, in Kiel geht es wohl gegen 19.12 Uhr los, das Spektakel.
0: Das schaffe ich nicht.
1: Weiter südlich, also etwas später als jetzt in Kiel, minimal.
0: Mhm.
1: Es gibt aber auch Livestreams online, die man sich angucken kann. Also vielleicht ist das dann deine Gelegenheit.
0: Ja, das kann ich mir doch auch jetzt dann einfach ein Livestream, irgendwas, nicht live, aber irgendein so
1: nachgemacht. Ja, ist dann kein Livestream.
0: Danke für die Info. Du
1: ja.
0: denkst an mich, das ehrt dich auf jeden Fall.
1: Bitte gerne.
0: Es ist aber nicht das Gleiche, wie irgendwo auf dem Berg zu stehen und diese Sonnenfinsternis, die nur alle 100 Jahre, 30 Jahre, keine Ahnung, irgendwann wiederkommt. Aber egal, ich werde sie irgendwie sehen und wenn es das Letzte ist, was ich tue.

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0: guck mal, so schön wie Beyoncé hier singt. Das hat unsere Community auch drauf. Sag ich dir, wie es ist.
1: Das stimmt. Und man muss ja auch sagen, Montez lässt sich ja auch leicht trällern.
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0: So ist es. Ich habe Joki heute schon Singverbot erteilt, offiziell, weil wir wollten euch singen hören. Und zwar diesen Song. Es geht um Gästelistenplätze für das Montez-Konzert im Beachclub Nähten Ende August.
1: Und ihr habt super gemacht.
3: 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Vielleicht bist du enttäuscht, aber bitte geh nicht. 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
1: Wow.
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1: Hammer.
5: Hier ein Song für dich, den ich mir gerade ausgedacht habe. Und er geht.
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0: war.
1: Das
0: war so klar, dass du doch wieder mit einsteckst. Ey, ich finde, da sind auf jeden Fall Talente dabei.
1: Wir schicken euch aufs Montez-Konzert. Wer genau, wie, war, was, wo, schreiben wir gleich bei WhatsApp. Aber danke, dass ihr besser singt als ich.
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0: Das mit Ich darf das.
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0: Mit Larissa um 16:30.
2: Für Spiele der deutschen Fußballnationalmannschaft gibt es künftig wieder Stehplätze. Das hat der DFB heute entschieden. Dadurch soll bei Länderspielen wieder mehr Atmosphäre entstehen, heißt es. Auch für Länderspiele der Frauen und der U21 wird es in Zukunft Stehplatzkarten geben. In Bremen gab es jahrelang zu wenig Kita-Plätze, jetzt müssen offenbar Plätze abgebaut werden. Erster Indikator dafür sind Zahlen der evangelischen Kirche. Demnach sind die Anmeldungen zuletzt zurückgegangen und Stand jetzt sind noch 70 Plätze frei. Die Zahlen der städtischen Kitas in Bremen und Bremerhaven werden in den kommenden Tagen veröffentlicht. Und 600 € Geldbuße und der Führerschein ist 2 Monate weg. Das ist die Strafe für einen 21-Jährigen, der mit seinem Auto mit 108 Kilometern pro Stunde durch eine 50er-Zone in Bremerhaven gerast war. Die Polizei hat ihn gestoppt und dann kam noch raus, dass der Fahrer in der Probezeit ist. Unser Wetter weiterhin jetzt nicht super heiß sommerlich, das wird eher so am Freitag wieder auf uns zukommen, aber auf jeden Fall sonnig und trocken bei 21 Grad in Bremen und in Verden, 18 Grad in Bremerhaven.
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0: Mir ist gerade eine Sache aufgefallen.
2: Jetzt kommt's.
0: Ich war noch nie bei einem Länderspiel der deutschen Nationalmannschaft. Könnte daran liegen, dass die so gut wie nie in Bremen spielen.
2: Ja, möglich.
0: Aber wenn du sagst, es gibt wieder Stehplätze bei Länderspielen für die Stimmung, dann müsste das ja im Umkehrschluss bedeuten, wenn der DFB das einen Auftrag gibt, sage ich mal, dass beim DFB-Pokal auch wieder Stehplätze gibt. Es gibt immer die Ostkurve, da werden ja immer alle Sitze runtergeklappt. Da gibt es kein Alkohol im Stadion und keine Stehplätze. Könnte sein. Ich weiß es nicht.
2: Einfach mal ungesicherte Informationen
0: ja, nein,
2: in die Welt.
0: Ich habe ja auch nur gesagt, es könnte sein, wenn das vom DFB kommt, dass es dann auch im DFB-Pokal so ist. Das werde ich jetzt rausfinden.

0: Für mich ist das mit Noble. Ihr next. Moin. Und ich weiß gar nicht, warum wir immer so viel über die deutschen Rapper reden. Hier ein Skandal, da das nächste große Feature. Die Female Artists in Deutschland sind viel krasser.
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0: Juju hat zum Beispiel Freitag ihr Album gedroppt und ganz ehrlich, einfach nur krasse Rapperin.
1: 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Ach, stimmt.
0: Sie ist einer der Lieblingsrapperinnen von mir, zumindest in Deutschland. Ich gefolgt von King Lori.
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0: Leider macht Lori nur noch so, ja, ausgewählte Sachen, ne? Da steht jetzt irgendwie kein Album an oder so. Die ist ja auch mit Fußballstar Karim Adeyemi zusammen. Die sind jetzt so reich und in Barcelona. Da ist wahrscheinlich der Hunger ein bisschen kleiner geworden, beziehungsweise die Verantwortung. Aber krass ist sie trotzdem. Und ganz ehrlich, the one and only, auch wenn die nur Hate kassiert, finde ich, die performt immer dope, Shirin David.
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0: Erfolg eh ganz oben, aber auch Rap-Style, Alter. Man weiß immer, das ist Shirin David, Alter. Kann man nicht sagen. Und die vielleicht allroundigste von allen, die fresh rappt, sehr gut singt und auch eigentlich immer abliefert auf der Bühne, Alter, ist Bad Moms Jay, Alter. Als Freestylerin angefangen und seitdem ist sie ein richtiger Superstar geworden. Im Oktober spielt sie live in Bremen hier bei uns. Anfang September kommt ihr neues Album. Also das meine ich mit so, die ist einfach konstant und haut raus. Haus am Meer, also Anfang September und hier in der Next Playlist habe ich Bad Moms Jay mit OMG.

0: Choice, wie man es ist. Mit Gummy Started. Also ich würde sagen, Eis essen, Freibad vom Zehner springen und abchillen. Das ist so mein Sommerfeeling. Deins?
1: Ja, gehe ich auf jeden Fall hundertprozentig mit. Und natürlich ein gutes Buch lesen, gehört bei mir auch immer dazu. Aber bald ist schon wieder vorbei mit dem Ferienfeeling. Donnerstag startet die Schule wieder. Was aber ja noch ein bisschen länger geht, ist der Sommer. Freitag, habe ich schon gesehen, 34 Grad.
0: Ja, aber wir wollten natürlich, weil die Ferien zu Ende gehen, schon mal von euch wissen, was waren so bisher die Highlights diesen Sommer?
2: Wir waren zusammen auf vielen Partys.
3: Die einzigen freien Tage, die ich in den 6 Wochen hatte, weil ich musste die ganzen 6 Wochen durcharbeiten.
4: Mein Urlaub mit meinen Kollegen in Rumänien, ich glaube, das war die beste Erfahrung, die man machen kann, besonders mit meinen Kollegen.
5: Und da haben wir ganz viele Städtetrips gemacht und ganz viel Natur gesehen und sonst habe ich ganz viel mit Freunden erlebt.
6: Jetzt den Piloteinstellungstest bestanden und dann geht's jetzt weiter.
7: Ich hatte heute mein Bachelor-Kolloquium und ich habe meine Bachelorarbeit und mein Kolloquium mit einer 1,0 bestanden.
8: Also unser Sommerhighlight war, wir waren alle in Italien zusammen auf Jugendreise.
9: Ziemlich cool, so für 2 Wochen.
8: Das war richtig geil.
1: Hä, was hatten irgendwie alle für einen geilen Sommer?
0: Ich wollte gerade sagen, das habe ich ganz vergessen, dass du die ganzen Prüfungsergebnisse und so ja auch im Sommer reinscheinst. Das sind natürlich Highlights. Also ich muss sagen, mein persönliches Sommerhighlight dieses Jahr sind eigentlich so 2, 3, weil ich habe ein paar Festivals besucht, was ich die letzten Jahre so auf privat nicht mehr gemacht habe.
1: Ja, hast du mehr beruflich gemacht, ne? Und dann einfach mal wieder privat auf dem Festival abzuhängen.
0: Saufen!
1: Ja. So. Auf dem Festival abzuhängen.
0: Ja, auf dem Festival abzuhängen, genau. Und du, was war so dein schöner Sommermoment vielleicht bisher? Letzte 6 Wochen, 7 Wochen?
1: Ich habe viel gelesen. Ich war mit meinem Sub auf dem See.
0: Ja. Geil. Ja, See, das ist doch geil. Stand-Up-Paddling ist doch, das kann man doch als Highlight
1: ich nehmen. Ich habe auch ganz oft Sit-Up-Paddling gemacht, sag ich dir ganz ehrlich, ich habe gechillt.
0: Aber du brauchst das doch nicht so Dings sagen, als wäre das nichts. Ich würde auch das gerne mal machen, ihr habt das nicht. Ich find das
1: kannst
0: schön.
1: Kannst du dir gerne bei mir abholen, kannst dir leihen, kannst du mal Stand-Up-Paddling.
0: Wir wünschen euch auf jeden Fall nochmal schön 2 Ferientage oder 1,5 und allen anderen einen schönen Restsommer. Take a flight.

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0: Und ja, ich könnte auch hier mit singen, aber ich lasse es. Aber die Montest-Tickets sind schon mal weg. Das ist schon mal gut. Also wir braucht hier nicht mehr ins Telefon singen. Guck mal, Larry.
1: Aber dafür haben wir tatsächlich andere Nachrichten bekommen. Ganz süß zum Thema, was das Sommerhighlight der Leute ist.
0: Ah.
1: Das hier fand ich übrigens sehr sweet.
2: Mein Sommerhighlight war, dass ich bei Bremen Next Festival-Tickets für das Hills of Dream Festival gewonnen habe und dort am Freitag als Lorax aufgetaucht bin und richtig abgesteppt habe. Das war der Knaller.
0: Oh, das
1: fand ich sehr süß.
0: Das klingt auch nach einem richtigen Sommerhighlight. Ich freue mich auch mal, wenn wir Sachen raushauen. Vielleicht kriegen wir auch von den netten Montez-Gewinnerinnen vielleicht so schöne Sprachaufzeichnungen, wie die nochmal auf und ab für uns singen, damit Montez im Nacken. Das wäre doch
1: und
0: nicht schlecht.
1: Und das war Sommerhighlight. Hätte ich auch Bock drauf.
0: Das hätte ich auch Bock drauf. Also, hier Lady Gaga und Doechii, das Runway. Wir sind Joko und Larissa und wünschen einen schönen Dienstag.
1: Moin.
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0: Temu, Alibaba oder auch Shein kennen wir, glaube ich, alle. Und jetzt kommt was Neues.
1: Ja, ja, lit bei diese Woche, Lippenscheid. Ja, ja, lit bei.
2: Forever Lippen.
3: Yanni J from Hip-Hop to Lippen. Here we go.
4: Warum gibt mir das so Gruselvibes? So rotes Licht, grünes Licht, Litbuy. Marvin aus dem Next Team, was ist denn das jetzt wieder?
5: Ja, Litbuy ist ein neuer China-Shop, der eigentlich genauso aufgebaut ist wie die ganzen anderen Shops, also so angebliche Markenprodukte für wenig Geld. Und die haben halt gemerkt, dass man damit echt fett Geld machen kann und holen sich deswegen mittelgroße Influencer so zwischen 100-200k, um noch mehr Aufmerksamkeit zu generieren.
0: 100-200 Follower meinst du? Also 100.000 Follower. Ja. 100.000 Follower. Ist das denn ein seriöser Shop? Also wenn die jetzt Influencer Werbung machen, bin ich sowieso immer sehr skeptisch.
5: Ja, also am Ende ist halt immer noch Fake-Ware, die dort verkaufe. Ne? Vorher waren die ganzen Influencer noch bei einer anderen Werbepartneragentur, auch aus China, und sind halt jetzt zu Litbuy gewechselt. Offiziell bestätigt wurde das jetzt nicht, aber viele in den Kommentaren gehen davon aus, dass die Creator jetzt einfach da mehr Geld bekommen.
0: Aha.
4: Also ein klassischer Sellout-Prozess.
0: All about
4: aber,
0: the money.
4: Sag ich mal so, ist das denn so easy, Fake-Ware zu verkaufen, beziehungsweise für die Leute, die zu kaufen?
5: Nee, eigentlich nicht. Fake-Ware darf man ja in Deutschland nicht kaufen, aber die haben das so ein bisschen umgangen, sag ich mal so. Die benennen ihre Produkte halt einfach anders. Wenn du zum Beispiel so einen Fake-Nike oder Adidas-Schuh, keine Ahnung, was kaufen willst, steht dann da so Sport, Freizeit, Running, Blablabla, Schuh drauf, keine Ahnung. Und das ist so eine Grauzone, aber es klappt irgendwie anscheinend.
4: Eine absolut unseriöse Grauzone. Okay.
0: Ja, genau.
4: Und was sagen dann so deren Follower, wenn da diese Litbuy-Dauerwerbung läuft?
5: Ja, die freuen sich halt, ne, kriegen Rabattcodes und denken sich, Hauptsache günstig. Check ich auch, wenn man jung ist, hat man nicht so viel Geld. Aber gerade bei so Elektroniksachen wird es ein bisschen schwierig. Das wird halt oft nicht geprüft und dann kriegst du so ein Ladekabel für 3-4 Euro und im schlimmsten Fall brennt dann deine Bude ab.

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0: Alter, blumst das. Zusammen mit Two Colors ist Break Up hier auf Bremen Next. Wir haben 20 nach 5 und mein Pflaster hält noch, Larry, was du mir hier gerade gegeben hast.
1: Ja, dann muss es erstmal verarztet werden, ne? Und warum?
0: Ja, ich habe so einen Mückenstich aufgekratzt.
1: Ja, das ist nicht schlau.
0: Aber der hat nicht mehr aufgehört zu bluten, dann habe ich mir so ein Pflaster draufgeklebt. Eine Seite klebt, eine Seite ist so wie, als ob ich mir ein Pflaster aufgeklebt hätte. Einfach krrr, siehst du
1: als
0: das?
1: Als hätte so ein dreijähriges Kind sich dieses Pflaster da drauf gebappt.
0: So, aber jetzt reiße ich das wieder ab. Au!
1: Und Enthaarung gleich inklusive.
0: Ja, aber es blutet nicht mehr.

0: Bruno Mars, Anderson Park, das ist Leave the Door Open. Wir haben es kurz nach 5:30.
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0: Und das gibt's von Larissa.
2: Für Spiele der deutschen Fußballnationalmannschaft gibt es in Zukunft wieder Stehplätze. Das hat der DFB heute entschieden. Dadurch soll bei Länderspielen wieder mehr Atmosphäre entstehen, heißt es. Auch für Länderspiele der Frauen und der U21 wird es künftig Stehplatzkarten geben. In Bremen gab es jahrelang zu wenig Kita-Plätze. Jetzt müssen offenbar Plätze abgebaut werden. Erster Indikator dafür sind Zahlen der evangelischen Kirche. Demnach sind die Anmeldungen zuletzt zurückgegangen und Stand jetzt sind noch 70 Plätze frei. Die Zahlen der städtischen Kitas in Bremen und Bremerhaven werden in den kommenden Tagen veröffentlicht. Und 600 € Geldbuße und der Führerschein ist 2 Monate weg. Das ist die Strafe für einen 21-Jährigen, der mit seinem Auto mit 108 Kilometern pro Stunde durch eine 50er-Zone in Bremerhaven gerast war. Die Polizei hat ihn gestoppt und dann kam noch raus, dass der Fahrer in der Probezeit ist. Unser Wetter weiterhin sonnig, teilweise bewölkt und trocken bei 21 Grad in Ottersberg. So rum. In Ottersberg 20 Grad in Bremen und 19 Grad in Bremerhaven. Am Mittwoch, also morgen, da lockern die Wolken so ein bisschen auf und das Wetter wird vor allem trocken und sonnig bei Maximaltemperaturen von 22 bis 24 Grad.
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2: Entschuldigung, Ottersberg.
0: Ist doch nicht schlimm. Grüße gehen raus an alle in Ottersberg.
2: Ich wurde den Hänger gehabt.
0: Ich wurde am Freitag geblitzt, wo du gerade von Blitzern redest. Ich dachte gerade überlegt, ob es in der Nähe von Ottersberg war. War es aber nicht. War in der Nähe von Osnabrück auf dem Rückweg. Einmal klatsch rein. Und ich weiß nicht genau, wie schnell ich war. Ich weiß es nicht genau. Aber jetzt nicht so übertrieben, was du ihm gesagt hast, so 60 km/h zu viel.
2: Nee,
0: oder so.
2: Aber man tritt ja auch immer sofort auf die Bremse in solchen Momenten.
0: Ja, das dann weiß
2: so
0: man nicht, genau.
2: Mann, ich bin immer noch verwirrt. Und ich glaube, weil ich in Otterndorf war gerade.
0: Ah, Otterndorf, ja. Otterndorf, Ottersberg.
2: Warum auch alles mit Ottern? Warum nicht mal Giraffen?
0: Otter sind süß.

0: Meine Lieblingsboyband hat wieder einen neuen Song, die 01099er.
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0: Das ist Pito. Und mich wundert eigentlich, dass die dieses Jahr keinen richtigen Sommerhit gedroppt haben, weil eigentlich sind die Jungs aus Dresden der Inbegriff von Sommer Sounds. Also seit Durstlöscher haben die das jedes Jahr versucht, mal hat's geklappt, mal nicht so gut, aber irgendwie bleiben die immer in meinem Kopf als so Sommerboyband. Wisst ihr, was ich meine? Die mucken nicht auf, die sind so richtig unnervig, die sind so eine richtig runde Band, Alter. Ich glaube, so kann man das nennen. Wenn wir mal so unter dieser Prämisse gucken, dass Sachi bei denen so der Bad Boy ist. Wisst ihr, was ich meine? Ich glaube, das sagt alles. Ist einfach eine richtig nice Boyband. Also richtig Hände links, Hände rechts, hippie, 1, 2, 3, haha. Hier sind die 01099er, ist Peep Toe. Ihr seid auf Bremen Next.
1: Okay.

0: Kendrick und SZA mit Luther.
1: Ein absolut chilliger Song, muss ich sagen. Oder?
0: Ich wollte gerade so ein bisschen leiser, das ist so.
1: Das ist so man fühlt sich so im Abend.
0: Das ist so einer, den man so auch so leise hören kann, finde ich. Sowieso. Kendrick. Ich liebe Kendrick auch ein bisschen, ehrlich gesagt.
1: Ja, ich weiß, das ist so eine heimliche Liebe.
0: Aber ich bin nicht erst seit Not Like Us Kendrick-Fan. Oder beziehungsweise.
1: Nee, das weiß ich auch.
0: Das muss man auch sagen. Ich bin kein Hype-Fan. Ich war schon da.
1: Nee, sonst wärst du nicht Werder-Fan seit so vielen
0: Jahren. Ich war schon am Start, bevor der Hits hat. Kennst du so diese Leute? Ich bin auch so ein Leut. Apropos Leut, Leute, ich wünsche euch auf jeden Fall einen schönen Dienstagabend. Wir hören uns morgen wieder. Die Morning Show sendet morgen aus Bremerhaven.
1: Ja, die machen da morgen nochmal ein bisschen letzte Ferientag-Action und in Bremerhaven stinkt es ja zum Glück zum ersten nicht mehr. Mhm. Und zweitens wird da ja schon aufgebaut für maritime Tage und so. Ist ja diese Woche.
0: Ich bin schon ganz aufgeregt.
1: Party.
0: Ich bin schon ganz aufgeregt. Meine Yacht fährt auch gerade über die Nordsee, damit die da in Bremerhaven. Das ist nicht mit Yachten, ne? Da gibt es keine Yachten, oder?
1: Ich glaube, da kommen schon so Schiffe, ja.
0: Aber so Segelboote wahrscheinlich eher.
1: Ehrlich gesagt.
0: Singst du jetzt Sail Away oder nicht?
1: Nein.
0: Nein, okay, ich auch nicht. Aber Dive Into Me habe ich von Alok und Khalid. Wir sind raus. Ciao, bis morgen.
1: Tschüss.

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